begleit die Eiche, ein aufgetürmter Riese da. Wo Finsternis aus dem Gesträuche mit 100 schwarzen Augen sah. Mit 100 schwarzen Augen sah. Der Mond von einem Wolkenhügel sah kläglich aus dem Duft hervor.

sei Gott. Wir kommen augenblicklich, und Leute mit Fackeln sollen heruntersteigen und den Herrn Gouverneur hinaufbegleiten.